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1: 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Stattdessen begeben wir uns tief in die Erde und weit zurück in die Vergangenheit. Archäologinnen und Archäologen der Jagiellonen-Universität sind dort auf den Spuren der Menschen unterwegs, die schon vor Tausenden von Jahren gelebt haben. Was kommt bei den Ausgrabungen ans Licht und was können uns die Funde über die Geschichte dieses Ortes erzählen? Die Antworten auf diese Fragen hören Sie gleich bei uns. Danach wird es musikalisch. Wir treffen Peter Feschter, den Gründer und Frontman der Alpina Show. Seine Musik verbindet alpenländische Klänge mit deutschen und schlesischen Schlagern. Wir sprechen mit ihm über die Musik der Alpina Show, seine schlesischen Wurzeln und natürlich auch darüber, wie alles angefangen hat. Und zum Schluss schauen wir noch, was in den kommenden Tagen in unserer Region los ist. Die Veranstaltungstipps haben wir natürlich auch für Sie dabei. Bis zur vollen Stunde bleiben wir auf Sendung. Am Mikrofon begrüßt Sie Katarzyna Gierszewska. Schön, dass Sie dabei sind.

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1: 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Archäologinnen und Archäologen der Jagiellonen-Universität sind dort auf den Spuren der Menschen unterwegs, die schon vor Tausenden von Jahren gelebt haben. Was kommt bei den Ausgrabungen ans Licht und was können uns die Funde über die Geschichte dieses Ortes erzählen? Die Antworten auf diese Fragen hören Sie gleich bei uns. Danach wird es musikalisch. Wir treffen Peter Feschter, den Gründer und Frontman der Alpina Show. Seine Musik verbindet alpenländische Klänge mit deutschen und schlesischen Schlagern. Wir sprechen mit ihm über die Musik der Alpina Show, seine schlesischen Wurzeln und natürlich auch darüber, wie alles angefangen hat. Und zum Schluss schauen wir noch, was in den kommenden Tagen in unserer Region los ist. Die Veranstaltungstipps haben wir natürlich auch für Sie dabei. Bis zur vollen Stunde bleiben wir auf Sendung. Am Mikrofon begrüßt Sie Katarzyna Gierszewska. Schön, dass Sie dabei sind.